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3: Willkommen, liebe Hörer, zu einer neuen Sendung von Treffpunkt am Vormittag. Eine neue Woche beginnt und auch zu Beginn dieser neuen Woche melden wir uns ganz pünktlich im Programm. Es begrüßen Sie am 4. Mai Melitta Hengel und Norbert Aut recht herzlich. Neben schöner Musik erwarten Sie heute die folgenden Themen bei uns. Im Rahmen des Wunderbar-Festivals wurde in Budapest eine Stadtrallye organisiert. Über diese werden Emese John und Heike Nejens in der ersten Stunde berichten. Am Wunderbar-Festival beteiligten sich landesweit zahlreiche Institutionen und Organisationen. Auch das Joenoi Technikum in Fünfkirchen war in diesem Jahr wieder mit dabei. Einzelheiten wird in der zweiten Stunde Morion Nemes-Lengl verraten. Und wenn Montag, dann auch Zeit für unser Bildschirm, welche Themen Ihnen das Fernsehmagazin der Ungarn-Deutschen in dieser Woche bietet, das verrät Ihnen die Redakteurin der Sendung, Christine Arnold. Diese Themen und auch Nachrichten und Meldungen bringen wir Ihnen also heute. Zu Beginn der Sendung gibt es aber wie immer zuerst Musik. Ich wünsche Ihnen beste Unterhaltung mit uns.

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1: Zukünftiger Ministerpräsident Magyar über die Prioritäten der neuen Regierung. Reduzierung der US-Truppen in Deutschland. Belgien stoppt Rückbau seiner Atomkraftwerke. Es folgen die Nachrichten, am Mikrofon begrüßt sie Melitta Hengl. Zukünftiger Ministerpräsident Magyar über die Prioritäten der neuen Regierung. Ungarns zukünftiger Ministerpräsident Péter Magyar sprach in einem auf Social Media veröffentlichten Video über die Prioritäten der neuen ungarischen Regierung und sagte: Wir müssen unverzüglich damit beginnen, unser Land in Ordnung zu bringen, die EU-Mittel zurückzuholen, die Wirtschaft anzukurbeln und die staatlichen öffentlichen Dienstleistungen auszubauen. Daneben sprach Péter Magyar auch über die Verbindung des Großunternehmers György Waberer zur Tiszapartei. Waberer, der in den Jahren der Fidesz-Regierung wiederholt kleinere staatliche Funktionen übernommen hatte, machte vor den Wahlen am 12. April klar, dass er für einen Systemwechsel stimmen werde. Zudem sagte er, dass er die Tiszapartei seit 1,5 Jahren auch finanziell unterstütze und bereits mehr als 100 Millionen Forint gespendet habe. Péter Magyar erklärte hierzu: 5 Tage vor der Wahl hat György Waberer tatsächlich 5x 20 Millionen Forint auf das Konto der Tisza überwiesen. Davor, soweit ich weiß, nichts. Péter Magyar fügte hinzu, dass der Wahlkampf der Partei vor allem durch sogenannte Systemwechselkarten, praktisch also durch Mikrospenden, finanziert worden sei. Wir möchten selbst den Anschein vermeiden, mit Unternehmen oder Oligarchen, ganz gleich von welcher Seite, in Verbindung gebracht zu werden oder dass jemand glaubt, sich unter Berufung auf uns Vorteile verschaffen zu können, sei es auch nur für das eigene Image. Deshalb werden wir die 5x 20 Millionen Forint an György Waberer zurücküberweisen. Der zukünftige Ministerpräsident kündigte zudem an, dass auch andere bereits erhaltene Spenden zurückgegeben würden, falls Unterstützer im Nachhinein fragwürdige Gegenleistungen einfordern sollten. Zugleich versprach er, die eingegangenen Spenden fristgerecht offen zu legen und die Namen aller Personen zu veröffentlichen, die mehr als 500.000 Forint beigesteuert haben. Reduzierung der US-Truppen in Deutschland. Die USA wollen nach den jüngsten Worten von US-Präsident Donald Trump ihre Truppenpräsenz in Deutschland über die bereits angekündigte Zahl hinaus herunterfahren. Wir werden die Zahl noch deutlich stärker reduzieren, und zwar um weit mehr als 5000 US-Soldaten, sagte Trump. Noch am Vortag hatte das US-Verteidigungsministerium einen Teilabzug von US-Truppen aus Deutschland angeordnet. Führende Republikaner aus beiden Kammern des Kongresses reagierten mit Skepsis. Deutschland habe auf die Forderungen von Präsident Donald Trump reagiert und seine Verteidigungsausgaben deutlich erhöht. Zudem habe sich Deutschland im Irankrieg sehr kooperativ gezeigt, etwa mit Blick auf Überflugrechte. Die Alliierten geben bereits mehr Geld aus, bis daraus aber eine effektive Abschreckung entstehe, sollten die USA vor Ort präsent bleiben, empfehlen Verteidigungsexperten. Eine voreilige Reduzierung berge die Gefahr, die Abschreckung zu schwächen und ein falsches Signal an Kreml-Chef Wladimir Putin zu senden. Belgien stoppt Rückbau seiner Atomkraftwerke. Mit sofortiger Wirkung hat Belgiens Regierung den Rückbau seiner Atomreaktoren stoppen lassen. Mit dem Beschluss wolle die belgische Regierung Belgien zum alleinigen Gestalter der Energiepolitik des Landes machen, gab Regierungschef Bart De Wever bekannt. Man wolle über Laufzeitverlängerungen über 2035 hinaus und über Neubauten Kontrolle haben. Ziel ist es unter anderem, nicht mehr von dem französischen Konzern Engie abhängig zu sein. Die Reaktionen auf diese Entscheidung sind vielfältig. Viele Branchenverbände jubeln förmlich, Strom werde dadurch langfristig billiger werden. Umweltverbände reagieren allerdings schockiert. Das sei eine schlechte Nachricht für die Energiewende, das Klima und den Steuerzahler. Als erster Schritt soll nun eine Bestandsaufnahme gemacht werden, um zu prüfen, wie der Plan der Regierung verwirklicht werden kann.
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1: Zu Beginn der neuen Woche erwartet uns sonniges Wetter, das aber in Transdanubien von Wolken gestört wird. Niederschlag ist nicht wahrscheinlich und das Wetter bleibt frühsommerlich. Die Tageshöchsttemperaturen bewegen sich zwischen 22 und 27 Grad. Das waren die Nachrichten, gesprochen von Melita Hengl.
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0: 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In der Woche vom 20. April wurde bereits zum 5. Mal das Wunderbar-Festival Die Woche der deutschen Sprache veranstaltet. Im Rahmen dieses Festivals wurde am 24. April in Budapest eine Stadtrallye für Schülerinnen und Schüler organisiert. An mehreren Stationen, am Goethe-Institut, an der Ondrasch-Universität sowie am Studienzentrum der Fernuniversität in Hagen konnten die Teilnehmenden verschiedene deutsche Organisationen kennenlernen und sich spielerisch mit Sprache, Kultur und Studienmöglichkeiten auseinandersetzen. Organisiert wurde das Programm von der Fernuniversität in Hagen und der Zentralstelle für das Auslandsschulwesen. Im folgenden Gespräch hören Sie Emesche John, Leiterin des Studienzentrums der Fernuniversität in Hagen in Budapest, sowie Heike Neyens, Fachberaterin für Deutsch als Fremdsprache. Das Interview führte Marto Schemetzi.
1: Am 24. April wurde im Rahmen des 5. Wunderbar-Festivals ein Stadtrallye organisiert.
2: Das Programm dieser Stadtrallye organisieren wir seit 3 Jahren. Also das war das 3. Mal, wo wir das gemacht haben. Da sind unterschiedliche Organisationen, so in Budapest, deutsche Organisationen diesmal, die sogenannte Stationenprogramm machen, wo Jugendliche, Schulklassen meistens, die Deutsch auf höherem Niveau lernen, die Ondrasch-Universität, das Goethe-Institut, den DAAD auf der Universität und uns hier die Zentralstelle für das Auslandsschulwesen und das Fernstudienzentrum der Fernuniversität in Hagen besuchen. Also insgesamt hatten sie jetzt die Möglichkeit, auf 4 Stationen 6 Organisationen zu treffen und kennenzulernen.
3: Ja, und nicht nur kennenzulernen, sondern auch spielerisch Dinge zu erfahren. In unserem Hause jetzt hier die Fernuni gemeinsam mit ZFA waren das Informationen über den Studienstandort Deutschland in spielerischer Form. Auch an 4 verschiedenen Stationen in 4 Räumen, die die Klassen hintereinander durchlaufen haben.
1: Wie viele Schüler haben sich angemeldet für dieses Programm?
2: Es geht nicht um die Schülerzahl, weil das ist immer so, dass in einer Gruppe, in einer Schulklasse so zwischen 13, 15 bis 20 Schülerinnen sind. Wir hatten diesmal nur 2 Schulgruppen betreut.
1: Ich möchte jetzt bezüglich von 2 Stationen fragen. So zuerst über die Station von der Hagen-Universität. Was war da das Ziel? Was wollten Sie vermitteln mit diesen Stationen?
2: Bei uns hatten wir so auch für uns selber so eine Station und es ging da um das Fernstudium, weil diese Form vom Studieren ist vielleicht so ungewöhnlich für die Jugendlichen ist, aber trotzdem haben sie schon sowas erlebt während Covid und wir haben so einfach beigebracht, wie man an einer Fernuniversität studieren kann, wie man sich einschreiben lassen kann, welche Voraussetzungen es gibt und so einfach wollten wir, dass sie auch die Fernuniversität in Hagen kennenlernen. Die Fernuniversität in Hagen. Er war jetzt letztes Jahr 50 Jahre alt, also die einzige staatliche deutsche Fernuniversität und die größte Universität Deutschlands mit ungefähr 80.000 Studierenden. Also wir wollten einfach mal erzählen, dass es so eine Möglichkeit gibt und dass wir auch ungarische Studierende haben.
1: Für welche Studierende ist dieses Modell geeignet? Gibt es vielleicht eine Grenze?
2: Das ganz wichtig ist, dass sie Deutsch auf hohem Niveau sprechen müssen. Also das ist eine Voraussetzung. Und ich glaube, für diejenigen, die von zu Hause einen deutschen Studienabschluss bekommen möchten, ist es ganz gut geeignet. Für diejenigen, die zum Beispiel gleich nach dem Gymnasium etwas arbeiten möchten, für diejenigen, die zum Beispiel als professionelle Sportler tätig sind, also die keine Präsenzuni besuchen möchten, sondern die meinen, okay, ich möchte dort und dann studieren, wo und wann ich will.
3: Aber sie müssen auch sehr gut selbst organisiert sein. Also das ist auch eine Voraussetzung, denn sonst schaffen sie es ja nicht alleine, dem Studienplan zu folgen.
2: Unmotiviert.
3: Muss man sagen, sehr motiviert.
1: Jetzt gehen wir dann weiter zum ZFA. Wie sah diese Station aus und was war das Ziel dessen Station?
3: Wir hatten jetzt 2 Stationen. Einmal die Besonderheit des dualen Studiums haben wir spielerisch erklärt mit einem Quiz. Und das ist ja etwas, etwas, was in Ungarn gar nicht so bekannt ist, dass es Arbeitgeber gibt, die Studierende dann ausbilden und ihnen ein Gehalt zahlen und gleichzeitig studieren diese Studierenden auch an einer Universität. Das ist eben eine Einheit. Ja, das gibt es in Deutschland sehr häufig, duale Studiengänge. In Ungarn auch, aber nur wenige. Zum Beispiel bei Mercedes gibt es das. Ja. Die machen das hier auch.
2: Ist auch ganz beliebt.
3: Genau. Und die zweite Station war generell die Hochschullandschaft in Deutschland. Wie sieht die aus? Was gibt es für Universitäten, Fachhochschulen, Musik- und Kunsthochschulen?
1: Und wie sieht dann die Zusammenarbeit im Allgemeinen von ZFH und Fernuni Hagen aus?
2: Also diese Kooperation ist jetzt, wir können mal sagen, langjährige Kooperation. Mhm. Wir waren auch für eine Weile gemeinsam in dem gleichen Büro und auch mit dem DAD. Wir machen gemeinsame Projekte, aber wir stehen auch als Büro, unsere Räumlichkeiten stehen auch immer zur Verfügung für die ZFH. Kannst du das noch ergänzen?
3: Ja, durchaus, denke ich. Wir betreuen ja dann die DSD-Schulen, was bedeutet, dass die Schülerinnen und Schüler ein deutsches Sprachdiplom kriegen auf dem Niveau B2, C1 und dann auch eben halt potenzielle Kandidaten sind, um an der Fernuni zu studieren. Und da weisen wir auch immer darauf hin, dass es diese Möglichkeit gibt. Zum Beispiel, und die Fernuni-Vertreter besuchen unsere Schulen auch, machen so ein Roadtrip durch die Schulen. So, ja, das ist sehr eng.
2: Da steht eigentlich allen Schulen die Möglichkeit zur Verfügung, oder wir bieten allen Schulen an, dass wir hinkommen und über das Studium in Deutschland beziehungsweise über das Fernstudium erzählen und über die Fernuniversität.
1: Das ist dann zum Beispiel ein Ziel wahrscheinlich, dass das ausländische Studium hier in Ungarn popularisiert wird unter den Jugendlichen. Was sind die anderen Ziele für die Zukunft oder für die nähere Zukunft, also die gemeinsamen Ziele in dieser Kooperation?
3: Nicht nur das Studium im Ausland, das klingt jetzt so, sondern wir weisen auch darauf hin, dass es in Ungarn deutschsprachige Studienmöglichkeiten gibt. Das ist uns sehr wichtig, das auch zu unterstützen.
2: Wir machen Werbung für die deutsche Sprache und für das Deutschlernen, weil wir ganz wichtig finden und wir sehen auch und stellt sich auch aus Forschung heraus, dass die Unternehmen in Ungarn, also vor allem diejenigen, die einen deutschen Besitzer haben oder so in Deutschland auch oder Österreich, Schweiz auch tätig sind, dass sie wirklich Arbeitnehmer mit Deutschkenntnissen brauchen. Und das weiß man vielleicht als Jugendlicher noch nicht, wie wichtig diese Sprache auch sein kann. Man denkt, okay, mit dem Englischen kann ich alles erreichen, aber wenn man zum Beispiel Karriere machen möchte bei einer Firma oder auf einigen Bereichen bei einem deutschen Unternehmen arbeiten möchte, dann ist schon Deutsch ein Muss und manchmal ist nur ein Plus.
3: Ja, eben, genau. Wenn man die Karriereleiter besonders hochsteigen will, dann erhöht man seine Chancen enorm bei diesen
2: mehrere tausende Arbeitnehmer,
3: ja, genau,
2: die man haben,
3: ja,
2: in deutschen Unternehmen.
3: Ja, die brauchen Leute mit sehr guten Deutschkenntnissen dann doch, ab einem gewissen Niveau.
1: Wir haben unser Gespräch mit dem Programm im Rahmen des Wunderbar-Festivals begonnen. Und das könnten wir abrunden mit einem anderen Programm. Nämlich gab es auch ein anderes Programm im Rahmen dieses Festivals. Was war dieses Programm?
2: Ja, also wir haben dieses Jahr das dritte Mal so eine Forschungsstudie präsentiert. Das wurde in Kooperation mit der Andrasch-Universität durchgeführt, beziehungsweise mit einem Professor der Andrasch-Universität, mit den Tautnitz. Und es ging in der Forschung darum, inwiefern ist die deutsche Sprache und die deutsche Arbeitskultur präsent in den deutschen, schweizerischen und österreichischen Firmen. Und das hängt eigentlich ganz, ganz stark zusammen, was wir hier machen, nämlich worüber wir schon gesprochen haben, Werbung für die deutsche Sprache und auch Werbung für die deutsche Kultur und deutsche Bildung.
3: Ja, und von Seite ZFH möchte ich gerne erwähnen, dass meine Kollegin in Peach eine Riesenaktion hatte mit 5 beteiligten Schulen, glaube ich, wo sie sich auf dem Hauptplatz getroffen haben und die Schüler dann mit ihren Körpern das W von Wunderbar Festival dargestellt haben. Das wurde dann vom Turm oben fotografiert. Ja, das war eine sehr öffentlichkeitswirksame Maßnahme, weil dann ganz viele Menschen in Peach gesehen haben, was überhaupt stattfindet und den Erstkontakt hatten. Was ist das Wunderbar-Festival? Was bedeutet das? Und wir hatten noch unsere Diplomfeier in der Residenz der Deutschen Botschaft für über 40 Schulen, Vertreter von diesen Schulen, also Lehrkräfte und Schüler.
2: Und ich darf nicht vergessen, am Donnerstag nahm ich in der Jury-Arbeit in Dürr bei der Dietrich-Anjusch-Fach-Gymnasium teil. Und das finde ich auch ganz, ganz wichtig, dass wir von Schulen, Gymnasien und Fachgymnasien, also Technikum, ist auch eingeladen werden. Die haben so einen Präsentationswettbewerb

0: eingeladen, da in der Jury mitzuwirken, was eine schöne Aufgabe ist.
1: Also es gibt eine Menge von unterschiedlichen Veranstaltungen, Wettbewerben und Programmen, die in dieser Woche durchgeführt wurden. Wir versuchen so teilzunehmen, aber wir hatten auch selber immer unsere eigenen Programme durchgeführt und einfach zugeschaut, was alles noch angeboten wurde.
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1: Es folgen die Meldungen aus dem ungarn-deutschen Bereich am 4. Mai, gesprochen von Melita Hengl. Mit einem feierlichen Gedenkkonzert und der Enthüllung einer Gedenktafel ehrt das Valeria Koch Bildungszentrum in Fünfkirchen den vor anderthalb Jahren verstorbenen Musikpädagogen und Dirigenten Johann Ritter. Die Veranstaltung war nicht nur ein würdiges Gedenken an ein bedeutendes Lebenswerk, sondern zugleich ein Treffen der ungarn-deutschen Musikgemeinschaft. Die bereits vor dem Konzert enthüllte Gedenktafel sowie der nach Johann Ritter benannte Musiksaal bewahren das geistige Erbe des Musikers und Pädagogen in würdiger Form. Zu der Veranstaltung reisten Fachleute und Musiker aus zahlreichen Ensembles der Regionen, was die gemeinschaftsbildende Kraft und den fachlichen Einfluss von Johann Ritter eindrucksvoll unterstreicht. Das Deutsch-Deutsche Museum Mödlareuth und das Deutsch-Ungarische Jugendwerk fördern in Kooperation mit der Bayerischen Landeszentrale für politische Bildungsarbeit ein dreitägiges Bildungsseminar vom 15. bis 17. Juni in dem als Little Berlin bekannt gewordenen geteilten Dorf. Alle Informationen zum Bewerbungsprozess sowie zum Programm gibt es unter www.dujw.org. Bewerbungsfrist ist der 10. Mai. Das Methodikzentrum organisiert eine Ausbildung zum ungarn-deutschen Volkstanzlehrer für die Altersstufe der 7. und 8. Klasse. Das Programm ist für alle gedacht, die Jugendliche für deutschen und ungarn-deutschen Volkstanz begeistern möchten und dafür praxistaugliche, sofort einsetzbare Inhalte suchen. Für die Teilnahme sind Grundkenntnisse der deutschen Sprache und Grundkenntnisse von Polka und Walzerschritten erforderlich. Anmeldeschluss für die Teilnahme ist der 10. Mai. Bei Fragen oder für ausführlichere Informationen steht die E-Mail-Adresse methodikzentrum@gmail.com zur Verfügung. Die neueste Folge des Podcasts der LDU mit dem Titel Omas im Außendienst ist da. Was bedeutet es, wenn Großmütter in einem anderen Land für andere Familien sorgen? Welche Spuren hinterlässt diese Form der Migration im Sprachgebrauch, in Sprachkenntnissen, im Familienleben und in der eigenen Identität? Mit diesen Fragen beschäftigt sich die neueste Folge von Fokus Ungarn-Deutsch. Zu finden ist auch diese Folge vom Podcast auf den gängigen Podcast-Kanälen. Im Rahmen des Projekts Ungarn-Deutsche Musik Online unterstützte das Bundesministerium des Innern auf Vorschlag des Jugendausschusses der LDU 2025 zwei junge Kammerchöre bei Tonaufnahmen. Als erstes erschien auf den meisten Online-Musik-Streaming-Plattformen kürzlich das Album Bakonier Herz. Das Album Der Westprimär Boom ist auf den gängigen Online-Musik-Plattformen zu finden. Das Ungarn-Deutsche Kultur- und Informationszentrum und Bibliothek lädt Kinder zwischen 5 und 10 Jahren zu einem Tanzhaus mit den Geschwistern Mirk ein. Die Teilnehmerzahl ist auf maximal 20 Kinder begrenzt, so lohnt sich eine frühzeitige Anmeldung. Das Tanzhaus findet am 9. Mai um 10.30 Uhr statt. Der Veranstaltungsort ist das Haus der Ungarn-Deutschen in der Lendvai-Straße 22 in Budapest. Die Teilnahme ist kostenlos, aber nur nach vorheriger Anmeldung möglich. Anmeldung unter info@zentrum.hu. Alle tanzfreudigen Kinder werden herzlich erwartet. Das Österreichische Kulturforum Budapest bietet auch im Monat Mai zahlreiche Veranstaltungen an. Alle Informationen zum Programmangebot in diesem Monat finden Sie auf der Webseite vom ÖKF Budapest.
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1: Zukünftiger Ministerpräsident Magyar über die Prioritäten der neuen Regierung. Reduzierung der US-Truppen in Deutschland. Belgien stoppt Rückbau seiner Atomkraftwerke. Es folgen die Nachrichten, am Mikrofon begrüßt sie Melitta Hengl. Zukünftiger Ministerpräsident Magyar über die Prioritäten der neuen Regierung. Ungarns zukünftiger Ministerpräsident Péter Magyar sprach in einem auf Social Media veröffentlichten Video über die Prioritäten der neuen ungarischen Regierung und sagte: Wir müssen unverzüglich damit beginnen, unser Land in Ordnung zu bringen, die EU-Mittel zurückzuholen, die Wirtschaft anzukurbeln und die staatlichen öffentlichen Dienstleistungen auszubauen. Daneben sprach Péter Magyar auch über die Verbindung des Großunternehmers György Waberer zur Tiszapartei. Waberer, der in den Jahren der Fidesz-Regierung wiederholt kleinere staatliche Funktionen übernommen hatte, machte vor den Wahlen am 12. April klar, dass er für einen Systemwechsel stimmen werde. Zudem sagte er, dass er die Tiszapartei seit 1,5 Jahren auch finanziell unterstütze und bereits mehr als 100 Millionen Forint gespendet habe. Péter Magyar erklärte hierzu: 5 Tage vor der Wahl hat György Waberer tatsächlich 5x 20 Millionen Forint auf das Konto der Tisza überwiesen. Davor, soweit ich weiß, nichts. Péter Magyar fügte hinzu, dass der Wahlkampf der Partei vor allem durch sogenannte Systemwechselkarten, praktisch also durch Mikrospenden, finanziert worden sei. Wir möchten selbst den Anschein vermeiden, mit Unternehmen oder Oligarchen, ganz gleich von welcher Seite, in Verbindung gebracht zu werden oder dass jemand glaubt, sich unter Berufung auf uns Vorteile verschaffen zu können, sei es auch nur für das eigene Image. Deshalb werden wir die 5x 20 Millionen Forint an György Waberer zurücküberweisen. Der zukünftige Ministerpräsident kündigte zudem an, dass auch andere bereits erhaltene Spenden zurückgegeben würden, falls Unterstützer im Nachhinein fragwürdige Gegenleistungen einfordern sollten. Zugleich versprach er, die eingegangenen Spenden fristgerecht offen zu legen und die Namen aller Personen zu veröffentlichen, die mehr als 500.000 Forint beigesteuert haben. Reduzierung der US-Truppen in Deutschland. Die USA wollen nach den jüngsten Worten von US-Präsident Donald Trump ihre Truppenpräsenz in Deutschland über die bereits angekündigte Zahl hinaus herunterfahren. Wir werden die Zahl noch deutlich stärker reduzieren, und zwar um weit mehr als 5000 US-Soldaten, sagte Trump. Noch am Vortag hatte das US-Verteidigungsministerium einen Teilabzug von US-Truppen aus Deutschland angeordnet. Führende Republikaner aus beiden Kammern des Kongresses reagierten mit Skepsis. Deutschland habe auf die Forderungen von Präsident Donald Trump reagiert und seine Verteidigungsausgaben deutlich erhöht. Zudem habe sich Deutschland im Irankrieg sehr kooperativ gezeigt, etwa mit Blick auf Überflugrechte. Die Alliierten geben bereits mehr Geld aus, bis daraus aber eine effektive Abschreckung entstehe, sollten die USA vor Ort präsent bleiben, empfehlen Verteidigungsexperten. Eine voreilige Reduzierung berge die Gefahr, die Abschreckung zu schwächen und ein falsches Signal an Kreml-Chef Wladimir Putin zu senden. Belgien stoppt Rückbau seiner Atomkraftwerke. Mit sofortiger Wirkung hat Belgiens Regierung den Rückbau seiner Atomreaktoren stoppen lassen. Mit dem Beschluss wolle die belgische Regierung Belgien zum alleinigen Gestalter der Energiepolitik des Landes machen, gab Regierungschef Bart De Wever bekannt. Man wolle über Laufzeitverlängerungen über 2035 hinaus und über Neubauten Kontrolle haben. Ziel ist es unter anderem, nicht mehr von dem französischen Konzern Engie abhängig zu sein. Die Reaktionen auf diese Entscheidung sind vielfältig. Viele Branchenverbände jubeln förmlich, Strom werde dadurch langfristig billiger werden. Umweltverbände reagieren allerdings schockiert. Das sei eine schlechte Nachricht für die Energie, das Klima und den Steuerzahler. Als erster Schritt soll nun eine Bestandsaufnahme gemacht werden, um zu prüfen, wie der Plan der Regierung verwirklicht werden kann.
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1: Zu Beginn der neuen Woche erwartet uns sonniges Wetter, das aber in Transdanubien von Wolken gestört wird. Niederschlag ist nicht wahrscheinlich und das Wetter bleibt frühsommerlich. Die Tageshöchsttemperaturen bewegen sich zwischen 22 und 27 Grad. Das waren die Nachrichten, gesprochen von Melita Hengel.
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0: Das ist Treffpunkt am Vormittag, täglich zwischen 10 und 12 Uhr. An der landesweiten Initiative Wunderbar Festival, die Woche der deutschen Sprache, beteiligten sich auch in diesem Jahr zahlreiche Institutionen und Organisationen. Auch das Joenoi Technikum in Fünfkirchen bot erneut verschiedene Programme an. Organisatorin Marion Nemes-Schlengel erzählte uns davon.
1: Bereits zum 5. Mal wurde die landesweite Initiative Wunderbar Festival angekündigt. Auch das Joenoi Technikum ist wieder dabei. Fangen wir bitte damit an, seit wann man mit dem Joenoi Technikum dabei ist und wie man auf diese Initiative aufmerksam geworden ist.
2: Ja, also 5. Mal in dem ganzen Land und 4. Mal bei uns. Ja? Aber ich denke, für uns ist das auch sehr, sehr wichtig. Ich denke, diese deutsche Kultur, die Schwabenkultur hier in der Gegend zu bewahren, das ist für uns auch sehr wichtig. Also deshalb sind wir dabei. Und also wie wir darauf aufmerksam wurden, ich denke, das hängt mit ZFA zusammen. Denn das ist eine Organisation, die zweisprachige Schulen hier in der Gegend auch so ein wenig miteinander verbindet. Und durch sie haben wir darüber zuerst gehört, aber dann schön langsam, wir haben die Homeseite gefunden und alles, was dazu gehört. Und das hat uns sehr, sehr gefallen, schon von Anfang an. Ja, denn wir haben die Möglichkeiten gesehen, dass bei uns gibt es zwar Schüler, die nicht so gut sprechen, aber doch gibt es solche Gebiete, durch die wir uns dazu anknüpfen könnten. Und ich denke, wenn wir die Motivation den Kindern geben, dann vielleicht können wir sie auch von der Wichtigkeit der Sprache überzeugen. Also deshalb haben wir damit begonnen. Ja, und dann dieses Jahr, der Titel oder dieses Slogan des Jahres ist 5-mal deutsche Sprache oder 5-mal wunderbar. Und deshalb haben wir dann eines von unseren Programmen auch um diesen herum aufgebaut. Wir organisieren jetzt ein Schwaben-Rally, aber der Titel ist 5x5 in 5 Kirchen. Ja, denn wir werden an 5 Stellen, an 5 Orten jeweils 5 Aufgaben für die Gruppen machen. Und sie sollen so unsere schöne Stadt und die alte Schwaben hier oder die alte deutsche Familien hier in der Stadt kennenlernen.
1: Was werden die 5 Veranstaltungsorte sein? Also wo müssen die Mannschaften hin, an welche Orte?
2: Einerseits hier um die Schule herum, also eine Gruppe der Fragen bezieht sich auf diese Gegend hier, nicht nur auf die Schule, sondern zum Beispiel auf die Sobotschakstraße und so. Dann in der Gegend der Kathedrale gibt es Fragen, in der Gegend des Szecheni-Platzes, von dem Lenau-Haus und dann die 5. die Kirai-Straße wäre noch. Ja, und dann vor allem mit der deutschen Kultur hier in der Stadt im Zusammenhang werden die Aufgaben aber total unterschiedlich. Also entweder ablesen sollen sie etwas oder Fotos sollen sie machen über etwas oder anhand von einem alten Bild sollen sie erraten, was das ist. Und was für uns auch eine schöne Überraschung war, jetzt haben wir nicht nur von unserer Schule die Gruppen, die Mannschaften, sondern aus Székesfehérvár kommen 4 Gruppen. Und wir sind deshalb auch sehr, sehr neugierig, ja, so wie das alles ablaufen wird. Und wir haben auch eine Gruppe mit Rentnerinnen.
1: Also das ist völlig gemischt, ja, von der Altersgruppe her.
2: Genau.
1: Wie kann man sich oder wie konnte man sich anmelden, wenn man an diesem Programm teilnehmen möchte?
2: Das Programm ist auf der Seite des Wunderbar-Festivals erschienen und wir haben dann auch an Schulen unsere Werbung geschickt und auf unserer eigenen Seite und in Facebook-Seiten herausgelegt. Und letzte Woche hatten wir auf dem Széchenyi-Platz eine große Veranstaltung oder Flashmob, vielleicht könnten wir das auch bezeichnen, zusammen mit anderen Schulen. Und dort haben wir auch solche Broschüren verteilt, also solche Flugblätter über die Programme. Und wir haben die Menschen dort auch überzeugt. Also zum Beispiel diese Rentnerin-Gruppe ist so zu uns gekommen, dass sie haben dort darüber gehört.
1: Wie viele Teilnehmer dürfen in einer Mannschaft mit dabei sein?
2: 2-3 Personen werden in einer Gruppe.
1: Und ist das dann so, dass jede Gruppe begleitet wird oder bekommen Sie ein Heft, wo Sie hin müssen und müssen Sie das alleine lösen?
2: Alleine sollen Sie alles lösen. Sie bekommen ein Heftchen, ja, und dort gibt es, naja, also in welche Richtung man gehen soll, also das wird geschrieben. Vielleicht geben wir auch eine Karte, das ist noch nicht sicher, ja, aber ich denke, wenn Sie das lesen, dass Sie sollen zum Beispiel einen Turm finden und dann in Richtung des Turmes gehen, das ist nicht so kompliziert, also dann kann man das auch machen.
1: Bereits zum 4. Mal ist das Joenoi Technikum dabei. Welche Aufgaben oder welche Projekte wurden in den vorigen 3 Jahren angeboten?
2: sehr beliebt ist, der Kochwettbewerb bei uns. Das werden wir auch dieses Jahr machen, veranstalten. Und seit dem letzten Jahr, dann haben wir dort auch äußere Mannschaften. Aus dem Gymnasium Löwey kommen auch dieses Jahr zwei Mannschaften. Wir sind sehr froh darüber. Also dieses Kochwettbewerb, aber haben wir Spaziergänge in der Stadt in verschiedenen Themen organisiert. Aber alles hing immer mit Schwaben zusammen hier in der Gegend. Versuchten wir bei uns in der Schule über die Journey-Familie zu sprechen, auf Deutsch. Und wir hatten dann verschiedene Quizmöglichkeiten hier in der Schule gehabt, also meistens diese.
1: Sehr beliebt ist ja das Kochen, wie Sie es angesprochen haben. Auch wir waren schon öfters dabei, als hier gekocht wurde. Sieht man das so, dass vielleicht Gastronomie die Schüler am meisten anzieht, also wenn sie sich in der Küche ausprobieren können?
2: Ich denke schon. Also vielleicht wegen des Fernsehens und den vielen Social-Media-Seiten, wo auch sehr oft und sehr gern kocht man, vielleicht deshalb. Aber sie wollen das zeigen, dass sie etwas Besonderes wissen, denke ich. Also nicht nur so theoretisches Wissen, sondern was Praktisches dazu kommt. Und bei uns zum Beispiel, die Schüler sind motiviert auch von zu Hause her. Denn die Omas kochen zu Hause, was sie mögen, sogar Lieblingsgerichte sind diese. Und dann versuchen sie das den anderen zu zeigen. Ich denke, das sehr schön ist, dass sie wollen die Traditionen weitergeben.
1: Am Journey-Technikum wird ja Deutsch als Sprache unterrichtet, aber es ist keine deutsche Nationalitätenschule. Warum hält man es doch für wichtig, dass man sich auch an solchen landesweiten deutschen Initiativen beteiligt?
2: Wir finden die deutsche Sprache wichtig in unseren Berufen, denn Tourismus haben wir, Gastronomie haben wir, Handel haben wir vor allem. Und in allen diesen Bereichen finden wir Personen, die Deutsch sprechen. Also kommen nach Ungarn viele Touristen aus den deutschsprachigen Ländern. Sie wollen in dem Restaurant was essen, was verzieren. Im Hotel treffen sie die Rezeptionisten. Also ich denke, wenn sie in der Muttersprache angesprochen werden, das ist immer etwas Positives. Also deshalb wollen wir, dass unsere Schüler auch diese Sprache besitzen. Also wenn jemand bei uns zum Beispiel Tourismus wird, dann nicht nur eine Fremdsprache, sondern zwei kann lernen und dann eine von diesen ist die deutsche Sprache. Also wir finden das sehr, sehr nützlich. Und wenn wir umsonst das Leben nehmen, wenn wir an die Handel denken zum Beispiel, an die Wirtschaft denken, ich denke, Ungarn hat viele Beziehungen mit Deutschland, mit Österreich, auch wirtschaftliche Beziehungen meine ich, denken wir an die Autoindustrie oder so. Und ich denke, überall wird das wichtig. Wenn Sie eine Arbeit finden wollen, dann ist es auch wichtig, dass Sie die Sprache der Firma sprechen vielleicht.
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0: Liebe Hörer, das Fernsehmagazin der Ungarn Deutschen meldet sich am morgigen Dienstag wieder zweimal im TV-Programm. Welche Themen Ihnen unser Bildschirm diesmal bietet, das verrät Ihnen nun die Redakteurin der Sendung, Christine Arnold.
1: Liebe Hörer, ich möchte Sie in den folgenden Minuten auf die morgige Unser Bildschirmsendung aufmerksam machen. Drei Themen haben wir morgen ab 7.15 Uhr in der Sendung auf Duna TV oder in der Wiederholung um 13.45 Uhr auf Donauwörth. Alle drei Themen beschäftigen sich irgendwie mit der Jugend. In den ersten Minuten der Sendung geht es nach Wemind, wo Sie die neu gegründete Geotu-Gruppe kennenlernen können. Interessant an dieser Sache ist, dass die jetzigen Organisatoren die Kinder sind von den ersten Geotuladen damals, die in Wemind eine Gruppe gegründet haben. Wir haben zwei Mutter und Sohn Paare gefunden und sie erzählen über damals und über heute und natürlich über die Zukunft. Mit dabei waren noch die Nimascher und die Nadascher, denn die Weminder Geotuler haben sich ein großes Ziel gesetzt. Sie möchten eine starke südungarische, ungarndeutsche junge Generation ins Leben rufen. Wie da das Programm verlaufen ist, was sie gemeinsam gemacht haben, und wie es weitergeht, das erfahren Sie also in den ersten Minuten von Unser Bildschirm. Im zweiten Beitrag geht es so weit um die Jugend, dass eine Amateur-Schauspieltruppe ein Theaterstück vorgetragen hat im Lenauhaus, was gezielt für Jugendliche, für Schüler gedacht ist. Denn dabei geht es um die Probleme der heutigen Gymnasiasten. Zuschauer waren viele, viele Lehrer, die sich in diese Situation versetzen konnten und sehr nachdenklich das Stück verfolgten. Dieses Stück kann auch in die Schulen eingeladen werden, denn Schüler sollen auch diese Problematik erkennen und auch eine Möglichkeit finden, damit umzugehen. Und im dritten Beitrag schauen wir ganz, ganz kurz hinter die Kulissen bei VUK. Wir berichten ja ganz oft über die Kindercamps, über die verschiedenen Veranstaltungen, über die Möglichkeiten beim Verein für ungarndeutscher Kinder. Aber wie denn der Vorstand dort arbeitet, was denn dahinter steckt, bis so eine Organisation ein Jahresprogramm zusammenstellen kann und das auch finanziell und organisatorisch stemmt. Da schauen wir ganz, ganz kurz rein, wie denn solche Sitzungen ablaufen. Das ist natürlich nicht ganz so interessant, wie wenn Kinder im Kindercamp spielen, aber das ist auch ein wichtiger Teil der Organisationsarbeit. Also, Weminder Geotu neu gegründet, im Lenauhaus ein Hobbytheaterstück und VUK hinter den Kulissen. Das sind also die Themen morgen bei Unser Bildschirm. Schauen Sie rein, ich lade Sie herzlich dazu ein.
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1: Es folgen die Meldungen aus dem ungarn-deutschen Bereich am 4. Mai, gesprochen von Melitta Hengl. Mit einem feierlichen Gedenkkonzert und der Enthüllung einer Gedenktafel ehrte das Valeria Koch Bildungszentrum in Fünfkirchen den vor anderthalb Jahren verstorbenen Musikpädagogen und Dirigenten Johann Ritter. Die Veranstaltung war nicht nur ein würdiges Gedenken an ein bedeutendes Lebenswerk, sondern zugleich ein Treffen der ungarn-deutschen Musikgemeinschaft. Die bereits vor dem Konzert enthüllte Gedenktafel sowie der nach Johann Ritter benannte Musiksaal bewahren das geistige Erbe des Musikers und Pädagogen in würdiger Form. Zu der Veranstaltung reisten Fachleute und Musiker aus zahlreichen Ensembles der Regionen, was die gemeinschaftsbildende Kraft und den fachlichen Einfluss von Johann Ritter eindrucksvoll unterstreicht. Das Deutsch-Deutsche Museum Mödlareuth und das Deutsch-Ungarische Jugendwerk fördern in Kooperation mit der Bayerischen Landeszentrale für politische Bildungsarbeit ein dreitägiges Bildungsseminar vom 15. bis 17. Juni in dem als Little Berlin bekannt gewordenen geteilten Dorf. Alle Informationen zum Bewerbungsprozess sowie zum Programm gibt es unter www.dujw.org. Bewerbungsfrist ist der 10. Mai. Das Methodikzentrum organisiert eine Ausbildung zum ungarn-deutschen Volkstanzlehrer für die Altersstufe der 7. und 8. Klasse. Das Programm ist für alle gedacht, die Jugendliche für deutschen und ungarn-deutschen Volkstanz begeistern möchten und dafür praxistaugliche, sofort einsetzbare Inhalte suchen. Für die Teilnahme sind Grundkenntnisse der deutschen Sprache und Grundkenntnisse von Polka und Walzerschritten erforderlich. Anmeldeschluss für die Teilnahme ist der 10. Mai. Bei Fragen oder für ausführlichere Informationen steht die E-Mail-Adresse methodikzentrum@gmail.com zur Verfügung. Die neueste Folge des Podcasts der LDU mit dem Titel Omas im Außendienst ist da. Was bedeutet es, wenn Großmütter in einem anderen Land für andere Familien sorgen? Welche Spuren hinterlässt diese Form der Migration im Sprachgebrauch, in Sprachkenntnissen, im Familienleben und in der eigenen Identität? Mit diesen Fragen beschäftigt sich die neueste Folge von Fokus Ungarn-Deutsch. Zu finden ist auch diese Folge vom Podcast auf den gängigen Podcast-Kanälen. Im Rahmen des Projekts Ungarn-Deutsche Musik Online unterstützte das Bundesministerium des Innern auf Vorschlag des Jugendausschusses der LDU 2025 zwei junge Kammerchöre bei Tonaufnahmen. Als erstes erschien auf den meisten Online-Musik-Streaming-Plattformen kürzlich das Album Bakonyer Herz. Das Album der Westprimer Boom ist auf den gängigen Online-Musik-Plattformen zu finden. Das Ungarn-Deutsche Kultur- und Informationszentrum und Bibliothek lädt Kinder zwischen 5 und 10 Jahren zu einem Tanzhaus mit den Geschwistern Mirk ein. Die Teilnehmerzahl ist auf maximal 20 Kinder begrenzt, so lohnt sich eine frühzeitige Anmeldung. Das Tanzhaus findet am 9. Mai um 10.30 Uhr statt. Der Veranstaltungsort ist das Haus der Ungarn-Deutschen in der Lendvai-Straße 22 in Budapest. Die Teilnahme ist kostenlos, aber nur nach vorheriger Anmeldung möglich. Anmeldung unter info@zentrum.hu. Alle tanzfreudigen Kinder werden herzlich erwartet. Das Österreichische Kulturforum Budapest bietet auch im Monat Mai zahlreiche Veranstaltungen an. Alle Informationen zum Programmangebot in diesem Monat finden Sie auf der Webseite vom ÖKF Budapest.
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Liebe Hörer, Treffpunkt am Vormittag geht am 4. Mai langsam dem Ende zu. Die nächste Radiosendung gibt es morgen um 10 Uhr und auch unser Bildschirm können Sie morgen zweimal im Fernsehen mitverfolgen. Daneben finden Sie unsere Sendungen aber auch im Internet. Mediaclick.hu ist unsere Webseite. Beim Deutschen Landesprogramm verabschieden sich nun Melita Hengel und Norbert Out von Ihnen. Haben Sie weiterhin einen schönen Tag.

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3: Einen schönen Sonntag, liebe Hörer, und willkommen am 3. Mai zum Ungarn-Deutschen Wunschkonzert. Heute ist nicht nur Sonntag, sondern auch Muttertag, und deshalb wünsche ich zu Beginn der Sendung allen Müttern, Omas und Uromas sowie auch allen Patentanten einen wundervollen Feiertag. Ich bin Melitta Hengel und ich begrüße Sie auch im Namen meines Kollegen Norbert Out, der die Technik bedient, ganz herzlich. Viele schöne Melodien wurden für heute gewünscht, doch aus zeitlichen Gründen wird leider nicht jedes gewünschte Stück in die Sendung passen. Wir bitten Sie deshalb um Ihr Verständnis und sind bestrebt, jede Botschaft mit einem schönen Lied zu übermitteln. Wir beginnen jetzt auch gleich mit dem Wunschkonzert zum heutigen Anlass mit einem Lied zum Muttertag. Ich wünsche Ihnen auch diesmal einen schönen Vormittag mit uns.
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3: Zum Muttertag erklingt also heute die erste Melodie und diese ist »Ein Mutterherz soll niemals weinen«. Gewünscht wurde das schöne Lied für Rosalia Lovas in Závod. Ihre beiden Töchter, Christina und Andrea, wünschen ihr einen wunderbaren Muttertag und danken ihr für ihre Liebe. Liebe Grüße zum Muttertag gehen an Gisela Semmelrock, Beotoku und Anita Toku. Alles Liebe und Gute wünschen Ihnen die Kinder von Gisela, Anita und Zoltan, die Kinder von Beo, Bolaj, András, Zolan und Sven sowie der Sohn von Anita, Marcel. Der geliebten Mutter Helena Kobai, geborene Rittlinger in Vákan, wünschen ihre Tochter Ilonka, Schwiegersohn Józsi, die Enkelkinder Dori und Józsika, Urenkelin Luca und Christoph aus Fünfkirchen, sowie Enkelin Edina und ihr Sohn Máté aus Pontresina in der Schweiz zum Muttertag beste Gesundheit, viel Kraft und noch weitere schöne Jahre. Regina Kress, geborene Frei in Mohács, wird auch zum Muttertag beglückwünscht. Alles Gute wünschen ihr zu diesem Feiertag die Tochter und Schwiegersohn Adam. Dieses Stück soll auch Monika Herich-Motzko in Himeshasa erfreuen. Der Sohn und die Enkelkinder wünschen ihr auf diesem Wege alles Liebe zum Muttertag.

Anita Matko Kleberin Márok feiert ihren Geburtstag. Ihre ganze Familie möchte ihr herzlich gratulieren und ihr gute Gesundheit und alles erdenklich Gute wünschen. Seinen Namenstag feierte in diesen Tagen Jörg Kanyo. Alles Gute wünscht ihm zu diesem Feiertag Ferenc Schweikart aus Gand. Monika Moder feiert ihren Geburtstag und ihr Ehemann seinen Namenstag. Alles Gute und viel Freude wünschen den beiden auch auf diesem Wege Iboja, Imi und Onti aus Gand, die ihnen herzlich gratulieren. Zum Namenstag am 4. Mai gehen die besten Glückwünsche an Florian Kohl in Schomberg. Alles Liebe und Gute wünschen ihm Clari, Luisa, Sonja, Morzi, Gitti und Benjamin sowie Daniel, Lina, Judith und Norbi. Ebenfalls den Namenstag feiert am 4. Mai auch Monika Engert in Langenau. Es gratulieren ihr auf diesem Wege Clari, Flori, Luisa, Sonja, Morzi, Gitti und Benjamin und wünschen ihr noch viele schöne Feiertage. Zum Schulabschluss geht das folgende Stück auch an Mark Puig in Magyarbuj. Zu diesem schönen Anlass gratulieren ihm die Pateneltern Zoltán und Adrien, die Wali-Mama und die Eltern Attila und Wali, die ihm für sein weiteres Leben auch viel Erfolg wünschen. Erklingen soll der böhmische Traum, diesmal in der Version von DJ Ötzi.

Auch die folgende Botschaft erreichte uns für heute. Wir möchten unserer lieben Freundin Irma Molnar, geborene Sebastian in Salka, zu ihrem Namenstag am 3. Mai gute Gesundheit und viel Freude wünschen. Die herzlichsten Grüße senden ihr Jutzi Niki aus Sexart sowie Gisella und Janosch Perlinger aus Pilisch-Vöröschwar. Sie gratulieren mit den Amigos und schöner als rote Rosen.

Mitainer Polka geht es weiter und sie erklingt für Joschka Lantos in Saar zu seinem Geburtstag. Alles Schöne und Gute sowie beste Gesundheit wünscht ihm die Familie Box aus Bitschke. Ihren Hochzeitstag feiern in Bitschke Anita und Ottilia Box. Noch viele glückliche Jahre zusammen und noch viele Hochzeitstage in Liebe und Gesundheit wünschen ihnen der Bruder mit Familie, die Eltern.

zum Namenstag gehen die herzlichsten Glückwünsche in den dritten Bezirk von Budapest an Moni Laszlo. Viel Glück und weitere fröhliche Namenstagsfeste in vielen kommenden Lebensjahren wünscht dir ihre Mutter. Zum Abschluss der Gymnasialjahre und zur Abschiedsfeier von der Mittelschule am 30. April wird heute Patrizio Gall in Lanciuk herzlich gratuliert. Weiterhin alles Gute und ein erfolgreiches und glückliches Leben wünschen ihr die Eltern, Schwester Noemi, Tante Christina mit Familie und die Oma. Zum Muttertag soll in Wieland Charlotte Obert, geborene Volz, auch mit einer Melodie gegrüßt werden. Zu diesem schönen Festtag gratulieren ihr Sohn Zoltán und Schwiegertochter Adrien. In Mecsek Jánosi feiert Margitka Sipos ihren Geburtstag. Beste Gesundheit und ein langes und glückliches Leben wünschen ihr ihre Schwester Anna und Cousine Mathild. Auch Uzsák Józsefné in Gerezslak soll zum Muttertag mit einer Melodie erfreut werden. Ihre Töchter Anita und Silvia wünschen ihr alles erdenklich Gute und danken ihr für alles, was sie für sie tut. Sie soll noch lange bei ihnen bleiben. Gewünscht wurde zu all den schönen Grüßen Hansi Hinterseer und folgt nun mit einem Medley bei uns.

Ihren Namenstag feiert im Magyarbuj Valeria Puig. Ihr Ehemann und ihr Sohn gratulieren ihr zu diesem schönen Anlass und wünschen ihr viel Glück, gute Gesundheit und alles, alles Gute.

seinen 77. Geburtstag wird am 6. Mai Anton Bayer in Lanchok feiern. Viel Gesundheit und ein langes Leben wünschen ihm Tochter Edith und Schwiegersohn Jima aus Chester in England.

Glückwünsche gehen nun nach Budapest zu Peter Scheiling, der bereits am Montag seinen 52. Geburtstag mit seiner ganzen Familie feiern konnte. Lieber Peter, ich wünsche dir von ganzem Herzen recht viel Glück, allerbeste Gesundheit und Gottes Segen zu deinem 52. Geburtstag. Ich grüße dich ganz herzlich, sowie auch deine liebe Evi und die Kinder Rosina und Liput, deine Eltern Christo und Ferri, deinen Bruder Juri und Cillo mit Lisa, Lürins, Matjas und Franziska. Passt alle gut auf euch auf und bleibt alle gesund. Ich danke dir und auch deinem Bruder Juri ganz herzlich, dass ihr beide am 30. Januar den weiten Weg gemacht habt, um Abschied zu nehmen von Josef. Das werde ich euch niemals vergessen. Liebe Grüße von Rosi aus Deutschland. Alles, was dich hier in diesem Leben zu beglücken nur vermag, sei in diesem Jahre dir gegeben, Freuden bringe dir ein jeder Tag. Mit diesen Zeilen von einem unbekannten Verfasser möchten wir Eva Gerner zu ihrem halbrunden 65. Geburtstag, den sie am vergangenen Mittwoch, den 29. April, feierte, recht herzlich gratulieren. Wir wünschen ihr alles Gute, viel Glück und Freude, Zufriedenheit und vor allem beste Gesundheit auf dem weiteren Lebensweg. Es gratulieren recht herzlich aus Barin, Deutschland, Johann, Marina und Melanie Mitschobo, sowie Pony aus Barin, Ungarn. Gewünscht wurde das Stück Auf der Vogelwiese.

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1: Seinen rund 50. Geburtstag feierte am 1. Mai Raimund Jordan in 5 Kirchen. Ganz herzlich gratulieren ihm zu diesem schönen Wiegenfest die Tochter und die Mutter, die ihm noch viele schöne Lebensjahre, Gesundheit, Glück und Freude wünschen. Am 28. April hat Nimrod Kovács in Pogán seinen Namenstag gefeiert. Alles Liebe und Gute wünschen ihm auch auf diesem Wege Oma Hilda und Momo Tezo aus Siklós. Wir gratulieren sehr herzlich Edith Rieder in Nimes zu ihrem 60. Geburtstag am 29. April. Wir wünschen ihr viel Glück und allerbeste Gesundheit mit Gottes reichstem Segen auf all ihren Wegen. Die besten Wünsche kommen von Angelo Speiser und ihrer Familie aus Passau, von Maria und Franz Speiser sowie von Familie Illisch und von ihrer Familie aus Nimes. Den Namenstag und auch den Geburtstag feierte in Sir Georg Klaas. Nachträglich wünschen die Freunde, die Familie Müller und die Familie Bini ihm beste Gesundheit und noch viele schöne Lebensjahre. Irma Kerner, geborene Jenisch in Boi, feierte ihren Namenstag. Ein langes und glückliches Leben, einen wundervollen Namenstag, viel Kraft, Ausdauer und Gesundheit wünscht ihr die ganze Familie, die ihr viele Küsse schickt. Es gratulieren ihr auch Nicolette, Claudia, Ildiko und ihre Schwester Hermin, die der Uroma ebenfalls alles Gute wünschen. Und dies tun sie mit den jungen Klostertal.

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zum Muttertagin liebe Grüße an Maria Weber in Nagynárad. Tochter Maria mit Ehemann sowie die Enkel und Urenkel wünschen ihr zu diesem schönen Tag alles erdenklich Gute und danken ihr für alles. Wir möchten unserer Mutter, Schwiegermutter, Oma und Uroma zum Muttertag recht herzlich gratulieren, steht in einer lieben Botschaft. Die große Familie wünscht Theresia Kroh in Gerezslak von ganzem Herzen nur das Allerbeste sowie noch viele schöne Tage in bester Gesundheit.

Mit einem Gruß zu einem Hochzeitstag geht es nun weiter und dieser geht an Gertrud Muth und Endre Kotona in Lippo. Sie haben am 20. April ihren 63. Hochzeitstag gefeiert und werden dazu nun mit einer Melodie beglückwünscht. Es gratulieren ihnen und wünschen weitere viele glückliche gemeinsame Jahre in Liebe und Gesundheit. Enkelin Monika Kress mit Ehemann Milan Koschonin aus Lippo, Enkelin Noemi mit Ehemann Bolas Csillag und Urenkel Bolas Bendegúz aus Ivándarda, sowie Tochter Dora Katona mit Ehemann László Kress. Unser geliebter Bruder József Schrempf und seine Ehefrau Marica Schulzmann haben am 29. April den 65. Hochzeitstag gefeiert. Alles Gute und noch viel Freude und Glück wünschen die Schwestern Terry und Marika, der Bruder Feri und die ganze Familie. Zum Namenstag und zum 49. Hochzeitstag gehen die besten Wünsche an Jörg Scheidel in Nimes. Seine Ehefrau wünscht ihm durchs Radio alles Liebe und Gute und gratuliert ihm ganz herzlich. Die allerbesten Glückwünsche übermitteln nun die Kasteruter Spatzen.

Mit einem Lizum Muttertagssätzen wird das Programm Fort, meine Oma ist die Beste, wird als nächstes erklingen. Erfreuen soll das Lied die liebe Oma Valeria Odor in Magyarbuj. Ganz herzlich grüßt sie auch auf diesem Wege Enkelsohn Mark, der ihr noch viele schöne Muttertage wünscht. Maria

a Tiesdorf geborene Provender in Boy wird ebenfalls zum Muttertag herzlich gegrüßt. Edina, Daniel, Anna und die kleine Olivia wünschen ihr alles, alles Liebe und Gute und gratulieren ihr herzlich. In Haschalt soll dieses Lied Susanna Müller geborene Hagen erfreuen. Alles Gute wünschen ihr zum Muttertag Ferdinand, Lena und Markus. Dieses Lied spielen wir auch für Matzko Péterné, geborene Therese Kli in Nimes. Zum Muttertag gratulieren ihr die Enkel, Kinder und Urenkel herzlich und wünschen ihr alles, alles Liebe und Gute.

Zum Geburtstag gehen die allerbesten Glückwünsche an Theresia Kovács in Felső Mindszent. Zu diesem Anlass gratuliert ihr Jani ganz herzlich und wünscht ihr alles Schöne und Gute auch zum Erreichen der wohlverdienten Rentnerzeit. Zsófia László in Mohács soll sich heute über ein Lied zum Muttertag freuen. Gute Gesundheit und viele frohe Minuten wünschen ihr aus Budapest Luca und Marci und die kleinen Urenkel Bertalan und Levente sowie aus Halásztelek Schwiegertochter Judit, Sohn Károly und die Enkelkinder Gergely, Sarolta und Noémi. Wir gratulieren sehr herzlich Anikó Millich in Nimes zu ihrem 57. Geburtstag am 27. April. Wir wünschen ihr viel Glück und allerbeste Gesundheit mit Gottes reichstem Segen auf all ihren Wegen. Diese liebe Botschaft kommt von Angela Speiser mit ihrer Familie aus Passau, von Maria und Franz Speiser und Marika Illés mit Familie aus Nimes, von der Schwiegermutter Maria Millich und von ihrer Schwester Margit Jakab aus Schomberg. Es singen Anikó und Gilbert Millich, Fang das Licht.

György Scheffel in Pilisvörösvár feiert seinen Namenstag. Es gratulieren ihm und wünschen alles Liebe und gute Gesundheit und viel Freude die Schwester Erzsi, Bernhard, Beo, Benze, Morci, Zoltán, Judith, Christoph und Nelly. Die liebe Mutter Barbara László wohnt in Óbuda und soll heute bei uns zum Muttertag beglückwünscht werden. Die herzlichsten Grüße sendet ihr auch durchs Radio ihre Tochter Moni.

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1: Ein schönes Lied zum Muttertag wurde für heute auch von Henk van Damme gewünscht und die folgende Botschaft gehört auch dazu. Wir möchten zum Muttertag für unsere liebe und wunderbare Mutter, Oma und Uroma, Maria Speiser, geborene Jung in Nimesch, ein Lied schicken und uns mit diesem dafür bedanken, dass sie immer für uns da ist und uns immer hilft. Wir lieben sie sehr. Diese liebe Botschaft senden die beiden Töchter, die drei Enkel und die zwei Urenkel aus Nimesch und aus Passau. Das Lied geht auch an Barbara Hengl in Metzke, ebenfalls zum Muttertag. Die beiden Töchter und Enkelin Honno bedanken sich bei ihr für ihre Liebe, Fürsorge und Unterstützung und wünschen ihr noch viele schöne Muttertage. Und auch an Monika Hengl in Metzke geht dieses Lied zum Muttertag. Tochter Honno wünscht ihrer Mama noch viele schöne Muttertage und noch zahlreiche schöne gemeinsame Erlebnisse. Ein lieber Gruß zum Muttertag geht auch an Claro Kohl-Engert in Schomberg. Das Einzige, was besser ist, als dich zur Mama zu haben, ist es, dich als Omi meiner Kinder zu haben. Mit diesem schönen Zitat wünschen Luisa, Sonja, Morzi, Gitti und Benjamin sowie Daniel, Lina, Judith und Norbi einen schönen Muttertag.

Valéria odori magyarból feierte diese Woche ihren Namenstag. Viel Glück, gute Gesundheit und alles Gute wünschen ihr zu diesem schönen Anlass die Töchter Wally und Audrey, die Schwiegersöhne Attila und Zoli sowie Enkelsohn Mark. Sie gratulieren mit einem Medley der Edelseher.

In Nagykozár feiert Mónika Leffler, morgen ihren Namenstag. Ihre Mutter und Ehemann Gábor möchten sie auch auf diesem Wege beglückwünschen und ihr noch viele weitere schöne Namenstage wünschen. Am 22. April feierte Erika Bodzai in Vóy ihren Geburtstag. Beste Gesundheit und viel Freude wünscht ihr zu diesem Anlass ihr Partner Robert Mészáros. Zum Muttertag gehen liebe Grüße an Zsófia László in Mohács. Beste Gesundheit und alles Liebe wünschen ihr Tochter Renata, Schwiegersohn Zoltán und die Enkelkinder Bálint, Benedek, Dominik und Andor. Liebe Grüße gehen auch an Károly und Gergely László in Halásztelek. Weiterhin viel Ausdauer und Erfolg zum Ultra Balaton Marathon wünscht ihnen die Familie. Jutka, Márton mit seiner Frau Luca und den Kindern Bertalan und Levente, Sarolta und Noémi sowie die Zsófi Mama aus Mohács.

Die lieben Freunde Anna und Franz Fackermann in Langenau sollen heute bei uns auch mit einem Lied überrascht werden. Mit dem Stück »Wenn der Wein blüht« grüßen sich Jedo und Hans aus Rammingen ganz herzlich und sagen ihnen auf diesem Wege, dass ihre Freundschaft durch nichts gebrochen werden kann. Zum Geburtstag gehen mit diesem Lied die besten Glückwünsche an Kotolin Kosek in Verischwar. Gesundheit und noch viele schöne Jahre wünscht dir Anna Haug.

Noch ein Lieber grüßt zum Muttertag an Valeria Odor in Magyarbúj. Alles, alles Liebe und Gute wünschen ihr die Töchter Valeria und Adrien, die Schwiegersöhne Attila und Zoltán sowie Enkelsohn Mark. Dieses Lied geht auch zum Namenstag am 4. Mai an Monika Hengel in Mecske. Ganz herzlich gratulieren ihr Tochter Honna und Freund Gábor, Schwester Meli und Mama Barbara sowie die ganze Familie.

Es folgt nun das Geburtstagslied der Ladiner und geht gleich an mehrere Personen. Am 25. April hat Anna Brückner ihren 87. Geburtstag gefeiert. Aus Herzen gratulieren ihr und wünschen alles Schöne und Gute, Juji, Joji und Petti mit Familie. Am 27. April feierte auch Janosch Steller in Saar seinen Geburtstag, und zwar den 75. Beste Gesundheit und alles erdenklich Gute im Kreise seiner Familie wünschen ihm die Ehefrau Onnusch und die Schwiegerinnen Kotti und Evi mit ihren Familien. Ihren Geburtstag feierte am 29. April auch Gertrud Kotonomuth in Lippo. Zum 84. Geburtstag gratulieren ihr Ehemann Endre, Enkelin Monika mit Ehemann Milan aus Lippo, Enkelin Noemi mit Ehemann Bolaj und Urenkel Bolaj Bendegúz aus Ivandarda sowie Tochter Dora mit Ehemann László. Auch Gábor Balogin Lancsók feierte am 28. April seinen Geburtstag. Ganz herzlich gratulieren ihm zu diesem Anlass Ehefrau Christina, Tochter Mia, die Schwiegerin und der Schwager mit Familie und die Schwiegermutter. Am 5. Mai wird auch Anna Weitzel in Nagypol ihren Geburtstag feiern. Der Vater und die Schwester mit ihrer Familie denken deshalb ganz lieb an sie und wünschen ihr noch viele schöne Feiertage, Gesundheit und Glück. In diesen Tagen feiert auch unsere liebe Kollegin Eva Gerner ihren Geburtstag und auch einige Hörer möchten ihr dazu gerne gratulieren. Theresia Kovács aus Felső-Minzent und Barbara Becker aus Lancsók wünschen ihr noch viele schöne Lebensjahre und weiterhin so schöne Sendungen. Und den lieben Wünschen schließen sich natürlich auch alle Kolleginnen und Kollegen aus der Redaktion an. Es singen also die Ladine.

Valeria Boik im Magyar Boi wird nun zum Muttertag herzlich gegrüßt. Alles, alles Liebe und Gute wünscht ihr auch auf diesem Wege, ihr Sohn Mark. Juli und Marti möchten mit diesem Lied ihre Freundin Nori in Verisvár überraschen. Sie feiert in diesen Tagen ihren 21. Geburtstag und wird dazu herzlich beglückwünscht. Sie wünschen ihr ein erfolgreiches und frohes Leben mit ganz viel Freude und Glück. Das folgende Lied erklingt auch für Monika Brontin-Metzschke zum Namenstag. Noch viele schöne Feiertage und alles Liebe wünscht ihr die Mutter Terry und die ganze Familie.

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1: An Margit Geier in der Magyarürögi Straße in Pécs gehen liebe Grüße zum Muttertag. Tochter Marta und Enkelin Johanna sowie die ganze Familie gratuliert dir herzlich und wünscht dir alles erdenklich Gute. In Mohács soll auch Irén Hartmann zum Muttertag herzlich beglückwünscht werden. Weiterhin viel Kraft, Gesundheit und Glück wünschen ihr die Töchter Zsuzsi und Livia, die Enkel Ramon, Anne, Kevin und Renata sowie Urenkel Daniel. Liebe Grüße gehen zum Muttertag auch an Regina Kress, geborene Frei in Mohács. Alles Gute wünschen zu diesem schönen Feiertag die Enkelkinder Esther und János und die Urenkel Daniel und Tamás. Ida Brambauer in Wiemend wird zum Muttertag ebenfalls herzlich gegrüßt. Es wünschen ihr von ganzem Herzen alles Liebe und Gute Tochter Ida, Enkel Adam mit Ehefrau Betty sowie die Urenkel Richard und Martin. Zum Muttertag gehen ganz liebe Grüße an Anita Aut in Mohács, an Erzsébet Aut in Somberek und an Mária Ritzl in Palota-Bozsok. Die liebsten Glückwünsche senden ihnen zum heutigen Feiertag Luisa, Sonja, Marci, Kitti und Benjamin. Auch Teréz Mackó in Nimes soll zum Muttertag bei uns mit einem Lied überrascht werden. Die besten Wünsche senden ihr die Tochter, der Sohn, der Schwiegersohn und die Schwiegertochter, die ihr herzlich gratulieren. Ein Mutterherz so lieb und rein singt nun das Rogers Duo.

Den 70. Hochzeitstag feiern in dieser Woche Maria Schenk und Andreas Löffler aus Vecked. Zur Gnaden- oder Platin-Hochzeit gratulieren ihnen die Kinder und Enkelkinder ganz herzlich und wünschen ihnen noch weitere schöne Jahre zusammen. Ihren Namenstag feiert im Komitat Weißenburg Timeo. Wir glückwünschen dir durch unsere Sendung ein heimlicher Verehrer.

0: Die Kasteru der Spatzen sollen heute nochmal bei uns singen, und zwar ihr Lied »Dem Leben ins Gesicht gelacht«. Die Melodie klingt für Valeria Puig im Magyarbui zu ihrem Namenstag. Viel Glück, gute Gesundheit und alles Gute wünschen ihr die Mutter Voli sowie Schwester Audrey und Schwager Soli.
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Danke, Mama. Das Lied nicht nur zum Muttertag wurde für heute gleich für mehrere Personen gewünscht. Es erklingt für Mongut Ferencni, geborene Irma Out in Mohács. Zum Muttertag gratulieren ihr und wünschen ihr viel Kraft und Gesundheit die Kinder Mori, Hugi und Gabor, Schwiegersohn Jani, die Enkelkinder Onet, Balázs, Norbi und Maja, die Urenkelkinder Martin, Kristóf und Panka sowie Attila und Andi. In Mohács szól dieses Lied Mária Keller Mongolder Freund. Die Kinder Anett und Balázs, Schwiegersohn Attila und die Enkel Martin, Kristóf und Panka gratulieren ihr damit herzlich zum Muttertag. Auch Gertrud Keller, geborene Körtési in Lancsók, wird zum Muttertag herzlich beglückwünscht. Alles Liebe und Gute wünschen ihr Sohn Jani, Schwiegertochter Mari, die Enkel Anett und Balázs, die Urenkel Martin, Kristóf und Panka sowie Attila. Das folgende Lied geht auch an Mária Juhász, geborene Máli in Búj. Alles Gute zum Muttertag wünschen ihr die Kinder Gyöngyi und Attila, Schwiegersohn Lackó, Schwiegertochter Anett und die Enkelkinder Ákos, Márk, Gerda, Martin, Kristóf und Panka. Und auch Anna Máli, geborene Gut in Búj, wird zum Muttertag gegrüßt. Die Kinder, die Enkelkinder und die Urenkel wünschen ihr noch viele schöne Feiertage.

0: Danke, Mama.
1: Es geht nun mit der Unterrockkapelle und dem Sturmfuchs-Medley weiter. Die Unterrockkapelle spielt für Georg Weber in Nagynárad nachträglich zum Namenstag. Dr. Maria mit ihrem Ehemann sowie die Enkel, Kinder und Urenkel gratulieren ihm herzlich und wünschen viel Glück, gute Gesundheit und noch viele schöne Feiertage. Die liebsten Grüße zum Muttertag gehen auch an Therese Hartmann in Kecskét sowie an Margit Denk und Kati Sütő in Pilisvörösvár. Alles Schöne und Gute wünschen Ihnen die Kinder Margit, Ferenc, Erika, Péter und Attila. Am 1. Mai hat Marika Izsák in Verisvár ihren 82. Geburtstag gefeiert. Beste Gesundheit und alles Liebe wünschen ihr die guten Freundinnen Erzsi, Teri und Terka, die ihr herzlich gratulieren. Seinen 49. Geburtstag feiert in Mór Gábor Móder. Alles erdenklich Schöne und Gute wünschen ihm dazu Monika, Gyuri, Roland und Adrien aus Mór. Zu ihrem 43. Geburtstag und zum Muttertag soll Bernadette Gebhardt László in Sopron mit einem Lied erfreut werden. Ihre drei Kinder, die Schwiegermutter und der Schwiegervater sowie Ferenc gratulieren ihr zu beiden Anlässen und wünschen ihr von Herzen alles Liebe und Gute. Und diese Melodie geht zum Geburtstag auch an unsere liebe Kollegin Eva Gerner. Es gratuliert dir György Kánya mit Familie aus Mór ganz herzlich.

Auch Katalin Emmen soll zum Muttertag herzlich beglückwünscht werden. Erika, Dia, David und Andris möchten sich mit einer flotten Polka für die Fürsorge, Hilfe und Liebe bedanken, die sie von ihr bekommen. Den Namenstag feiert in Mohr György Kánya. Zu diesem schönen Anlass gratuliert ihm sein guter Freund Ferenc Schweighardt aus Gant und wünscht ihm gute Gesundheit und viel Freude im Leben.

Liebe Hörer, das war das Ungarn Deutsche Wunschkonzert am 3. Mai 2026 am Muttertag. Morgen um 10 Uhr meldet sich wieder Treffpunkt am Vormittag im Programm. Ich erwarte Sie dann wieder herzlich vor die Radiogeräte. Finden können Sie uns bis dahin im Internet. 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Am heutigen Sonntag verabschiedet sich Norbert Aut an der Technik. Durchs Programm führte sie diesmal Melitta Hengel. Haben Sie noch einen schönen Sonntag und bis morgen.

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